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1: Between Mountains Festival, ein Festival an der Schnittstelle zwischen elektronischer, experimenteller und klassischer Musik zwischen Basel-Bieter Hügel. Noch bis morgen Sonntag kann man dort in der Natur von der Holden Weide bei Hölsten so einiges erleben. Wir haben für euch ein paar Programm-Highlights aus Sicht von Electronica-Fans rausgepickt. Klanglandschaften, elektronisch und doch organisch, wird das Set von Acid Pauli zusammen mit einem Konzert von Detect Ensemble. Ein Klangspektrum, das die Zuhörerinnen in die Welten von zeitgenössischer Musik und innovativer elektronischer Sounds mitnimmt. Lassen wir uns überraschen, wenn sie unten Detect Ensemble auf der Acid Pauli und seine musikalische Traumreise trifft. Das Konzert findet am 7. Oktober statt.

Parallel zu Acid Pearly und Detect Ensemble tritt Stimming auf. Seit über 15 Jahren schafft der Hamburger Künstler an einem ganz eigenen Sound, eine unverkennbare musikalische Handschrift, die bestens auf Festivalbühnen und Club-Dancefloors funktioniert. Elegant, präzise und doch filigran.

Ein Schweizer Headliner, der regelmässig international auflegt, ist Nast aus der Romandie. Ihre Wurzeln liegen in der Free Party und illegalen Rave-Szene von Lausanne. Körperbetonte, spannungsgeladene Clubmusik zwischen Breakbeat, Techno und Acid und Industrial. Nast legt am 7:15 Uhr heute auf.

elektronische Musik zwischen 10, Ambient und Meditation gibt es dann ab der halben 11 mit dem Sebastian Mulayer. Das Between Mountains Festival geht die ganze Nacht und ladet auch morgen zu einem Tag in der Natur ein. Musikalisch erwartet euch wieder ein Mix aus elektronischer und klassischer Musik. Das ganze Programm findest du unter detectclassic.com. Für Radio X, Daniel Bürgin.

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1: Between Mountains Festival, ein Festival an der Schnittstelle zwischen elektronischer, experimenteller und klassischer Musik zwischen Basel-Bieter Hügel. Noch bis morgen Sonntag kann man dort in der Natur von der Holden Weide bei Hölsten so einiges erleben. Wir haben für euch ein paar Programm-Highlights aus Sicht von Electronica-Fans rausgepickt. Klanglandschaften, elektronisch und doch organisch, wird das Set von Acid Pauli zusammen mit einem Konzert von Detect Ensemble. Ein Klangspektrum, das die Zuhörerinnen in die Welten von zeitgenössischer Musik und innovativer elektronischer Sounds mitnimmt. Lassen wir uns überraschen, wenn sie unten Detect Ensemble auf der Acid Pauli und seine musikalische Traumreise trifft. Das Konzert findet am 7. Oktober statt.

Parallel zu Acid Pearly und Detect Ensemble tritt Stimming auf. Seit über 15 Jahren schafft der Hamburger Künstler an einem ganz eigenen Sound, eine unverkennbare musikalische Handschrift, die bestens auf Festivalbühnen und Club-Dancefloors funktioniert. Elegant, präzise und doch filigran.

Ein Schweizer Headliner, der regelmässig international auflegt, ist Nast aus der Romandie. Ihre Wurzeln liegen in der Free Party und illegalen Rave-Szene von Lausanne. Körperbetonte, spannungsgeladene Clubmusik zwischen Breakbeat, Techno und Acid und Industrial. Nast legt am 7:15 Uhr heute auf.

elektronische Musik zwischen 10, Ambient und Meditation gibt es dann ab der 10:30 mit dem Sebastian Mulayer. Das Between Mountains Festival geht die ganze Nacht und ladet auch morgen zu einem Tag in der Natur ein. Musikalisch erwartet euch wieder ein Mix aus elektronischer und klassischer Musik. Das ganze Programm findest du unter detectclassic.com. Für Radio X, Daniel Bürgin.

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1: Gentlewoman heisst das neue fünfte Album von der Cleo Soul. Ein sanftes Soul- und R&B-Album, das nicht neu erfindet, aber es schafft mit familiären Mitteln und selbstsicherem Essentialismus einen persönlichen und einzigartigen Ausdruck zu finden. In Zusammenarbeit mit dem Producer Inflow ist ein vorsichtig produziertes, positives Album entstanden, das voll in R&B-Tradition gefüllt ist mit Liedern von Liebe, Dankbarkeit, Ermutigung und Optimismus.

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1: Between Mountains Festival. Ein Festival an der Schnittstelle zwischen elektronischer, experimenteller und klassischer Musik zwischen Basel-Bieter Hügel. Noch bis morgen Sonntag kann man dort in der Natur von der Holden Weide bei Hölsten so einiges erleben. Wir haben für euch ein paar Programm-Highlights aus Sicht von Electronica-Fans rausgepickt. Klanglandschaften, elektronisch und doch organisch, wird das Set von Acid Pauli zusammen mit einem Konzert von Detect Ensemble. Ein Klangspektrum, das die Zuhörerinnen in die Welten von zeitgenössischer Musik und innovativer elektronischer Sounds mitnimmt. Lassen wir uns überraschen, wenn sie unten Detect Ensemble auf der Acid Pauli und seine musikalische Traumreise trifft. Das Konzert findet am 7. Oktober statt.

Parallel zu Acid Pearly und Detect Ensemble tritt Stimming auf. Seit über 15 Jahren schafft der Hamburger Künstler an einem ganz eigenen Sound, eine unverkennbare musikalische Handschrift, die bestens auf Festivalbühnen und Club-Dancefloors funktioniert. Elegant, präzise und doch filigran.

Ein Schweizer Headliner, der regelmässig international auflegt, ist Nast aus der Romandie. Ihre Wurzeln liegen in der Free Party und illegalen Rave-Szene von Lausanne. Körperbetonte, spannungsgeladene Clubmusik zwischen Breakbeat, Techno und Acid und Industrial. Nast legt am 7:15 Uhr zu heute auf.

elektronische Musik zwischen 10, Ambient und Meditation gibt es dann ab der halben 11 mit dem Sebastian Mulayer. Das Between Mountains Festival geht die ganze Nacht und ladet auch morgen zu einem Tag in der Natur ein. Musikalisch erwartet euch wieder ein Mix aus elektronischer und klassischer Musik. Das ganze Programm findest du unter detectclassic.com. Für Radio X, Daniel Bürgin.

die Verkäuferinnen freundlich. Sieht der Laden gut aus? Ist der Preis in Ordnung? Der Geruch angenehm? Die Musik inspirierend? Die Einrichtung nett? Oder hätten Sie Vorschläge zur Verbesserung?

Projekte sowieso bald der Vergangenheit angehören, könnten sie so diesen Maschinen und den Personen, die diese Maschinen bedienen, ein zweites Leben ermöglichen. Stellen Sie sich vor, Sie hätten lauter von diesen tollen Teilen in Ihrem Geschäft drin, mit Leuten, die erklären, wie das alles funktioniert. Sie würden auch noch diese Lampen aufstellen, diese Baustellenlampen, die so wunderschön in der Nacht leuchten. Sie könnten Löcher durch die Wände bohren zu Ihren Nachbarn und rausfinden, was die eigentlich so machen. Es würden sich ganz neue Synergien ergeben, die für alle Seiten so fruchtbar sein könnten. Tja, und wenn Sie sich vorstellen, Sie bringen Ihre Kunden

schicken das Konzept an die Ladenleitung und die sind begeistert. Sie werden eine Machbarkeitsstudie in Auftrag geben und sich dann bei Ihnen melden. Dankeschön.

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2: Schönen guten Abend und herzlich willkommen bei X-Scout, wie ihr gerade gehört habt. Das ist die Sendung, die dir die Fadi-Welt näher bringt. Einmal im Monat berichten wir hier von Radio X über die Fadi-Welt von der Region und von der ganzen Schweiz. Ich bin heute nicht allein im Studio, wir sind fast wieder vollständig hier an der Technik.
3: Der Radio.
4: Der Bilbo, gerade nebendran.
5: Und auch nebendran ist der Twist.
2: Wunderbar. Was noch fehlt, ist Tanuki. Die ist immer noch in Japan. Aber wir werden nachher ein bisschen etwas von ihr hören. Sie haben etwas vorbereitet. Aber bevor wir anfangen, wir nehmen es unter. Es ist jetzt September, der Sommer ist vorbei. Aus meiner Sicht ist so ein bisschen Pfadi-Highlights. Ist langsam weg. Radio, wir haben das letzte Mal davon gehabt. Bist du in einem Sola gewesen? Oder was hast du in diesem Pfadi-Sommer so gemacht?
3: Jawohl, ich bin noch in einem Sola zu Besuch gewesen für 3 Tage. Und zwar Saint-Bré ist das gesehen von meiner Abteilung, also Waldenburg. Und wir haben übrigens neben dem von der letzten Sendung noch einen recht spannenden Punkt. Ich durfte vor 2 Wochen ein Sie und S-Ballett zurückbringen. Von dem her, jetzt ist wirklich...
2: Okay, da ist noch einiges gelaufen. Bilbo, bei dir. Was war die Pfadisommer gesehen, so, wenn man ihn zusammenfasst?
4: Mein Pfadisommer, heisses Sommerlager auf einem Feld. Ja.
2: Mehr auch nicht. Heiss auf dem Feld, geschwitzt und viel Staub geschnufft.
4: Ja, ja.
2: Okay, und Twist bei dir?
5: Ich bin im Sola von Sonnenberg geholfen aufbauen für einen Tag und habe dann noch eine Sola-Bio-Anwanderung gemacht. Und dann haben wir noch ein Biolager in Schweden.
2: Biolager in Schweden, spannend.
5: Ja, es war mega, mega cool gewesen.
2: Ich habe gehört Munkle und es steht auf meiner Liste, dass du später in der Sendung auch noch ein bisschen mehr da wirst erzählen. Wir hören genau was von diesem Schweden-Abenteuer. Oh, jetzt habe ich es schon verraten.
5: Ja, das passt schon.
2: Bilbo, hast du auch etwas mitgebracht für die Sendung? Oder was wirst du uns präsentieren?
4: Also ich werde mal präsentieren, was in diesem September-Monat überhaupt noch passiert, mit einem Kompass.
2: Wunderbar, ein toller Kompass von Bilbo und bei dir, Radio, du hast auch etwas dabei, immer.
3: Ich weiss, wir haben das letzte Mal schon zusammen geredet über das Küchenproblem miteinander und dass man nicht mehr so kochen kann, wenn alles so trocken ist. Ich habe eine riesige Liste an Ideen mitgebracht, wie wir das Problem in Zukunft können umgehen können. Und glaub mir, da sind Sachen dabei, da musst du wirklich am Stuhl festheben. Also.
2: Und wenn du jetzt denkst, ich habe das verpasst, wie Radio und Luca da miteinander über Sommerlager und Feuer und Kochen reden, nochmal der Hinweis an der Stelle, du kannst alle unsere Sendungen auf Spotify und Soundcloud nachher hören. Also wirklich alle sind einig unterdessen. Also wenn du mal etwas Grosses putzen musst und irgendetwas hören willst, dann ja, dive in. Bevor wir in die Sendung reindiven, gehen wir schon in ein Lied. Radio, du hast uns ein Lied mitgebracht.
3: Jawohl, ganz genau. Und das Lied hat ein bisschen Background. Und zwar haben wir bei uns Spezi Journalismus. Und die haben damals wieder gewünscht, mal wieder einen Sola-Zusammenschnitt zu machen. Und das habe ich dementsprechend gemacht. Und das erste Lied aus diesem Zusammenschnitt ist immer von Lo und Leduc Cinema.

0: seinem vom Lohn Lüdig einen Song, den der Radio uns mitgebracht hat, weil er in seinem Solo-Rückschnitt den gebraucht hat. Und wir schneiden noch mal ein schnell zurück zum Solo vom Radio, weil Radio, das ist vorhin etwas erwähnt, wo ich vor den News noch mal diskutieren will, weil für mich ist das eine Neuheit gewesen, wenn ich gehört habe davon. Du hast irgendetwas geredet von Ballett zurückbringen und Material ist an, aus dieser Geschichte kann man etwas lernen. Stimmt das?
1: Oh ja, und zwar habe ich das schon als junge Mannschaft eingetrichtert bekommen. Schau einfach, dass die I&S-Bestellungen zurückkommen und so weiter. Und ich habe es bis jetzt nur einmal geschafft bei mir, dass ich einmal einen Kessel vergessen habe und bin für das nach Thun gefahren und habe den abgegeben. Das ist schon aufwendig gewesen.
0: Vielleicht schnell als Übersicht. Thun ist Armee-Logistikzentrum. All das I&S-Material, das ich für Sommerlager bestelle, kommt von dort und geht dort wieder nicht zurück. Optimalerweise.
1: Genau. Und das Mal haben wir es anbekommen. Wir haben als junges Team dabei gehabt, oder, die wir noch lernen. Ich sage jetzt nicht, von wem natürlich, dass der Fehler gesehen ist schlussendlich. Aber es hat damit geendet. Wir haben das Ballett die Hand auf ein Pickup geladen, sind nach Thun runtergefahren. Zum Glück hat es eine Pfadi-Abteilung in Thun gegeben, wo gerade ihr Pfadi-Lokal eigentlich neben dem Logistikzentrum hatte. Und dann konnte ich sie noch abladen am Feierabend. Dann haben die dort übernachtet und haben am nächsten Tag, am Morgen früh mit dem Ballettrolli das Ballett vors Haus angezogen.
0: Mit dem Ballettrolli. Das hat, glaube ich, auch noch keine Pfadi gemacht. Mit dem Ballettrolli und das Ballett in die Armee-Logistikzentrale gebracht.
1: Genau, und vor allem hat das Ganze noch müssen zurückkommen. Das heisst, nachher sind die drei HLL, die das übernommen haben, sind nachher genau mit dem Ballettrolli im Zug zurückgefahren auf Basel. Das Bild sieht genial
0: aus. Das ist doch ein Bild, das aus meiner Sicht Pfadi macht, oder? Man macht den einfach. Also man hat keine Wahl gehabt, außer grosse Buszahlen oder irgendein Logistikunternehmen zu beauftragen.
1: Genau.
0: In Hand nehmen. Nein, wir haben ein Radio, wir haben eine Ballettrolli. Wieso soll man Geld ausgeben?
1: Absolut, und auch eben für jedes Problem noch so gross, dass es mag sein. Man sucht eine Lösung hin und dann schaffen wir miteinander vorwärts und erledigt das. Und das ist, das sagt halt einfach, das gibt für mich ein Signal, es ist ein cooles Team und es läuft. Also.
0: Das ist Pfadi aus meiner Sicht genau dort drin. Ja, das ist eine News, eine kleine, vielleicht nicht so seriöse. Ich weiss, Twist ist da schon in den Startlöchern mit ein bisschen seriöseren News.
2: Wir fangen an mit einer ersten kuriosen Nachricht. Am 6. August ist ein Wallaby, das ist eine kleine Känguru-Art, in Dietwil im Aargau über einen Solenplatz von einem Lager gesprungen. Es war zwar kein Pfadi-Lager, aber trotzdem eine News, die in der Pfadi-Welt viral gegangen ist. Das Tier ist von seinem Halter in Luzern ausgebüxt und hat sich auf den Weg in ein Abenteuer gemacht. Das Tier ist dann einen Tag später wieder zurück zu seinem Besitzer in die Obhut gekommen. Pfadi in Badi war eine landesweite Grossaktion der Pfadi-Region Basel, die am Wochenende vom 15. und 16. August stattgefunden hat. Lokale Pfadi-Abteilungen haben Dorfbrunnen, Seeuferparks und öffentliche Plätze in kreative Bade- und Wasserlandschaften verwandelt. Die Pfadi-Badi war vielleicht die grösste Pop-up-Badi in der Schweiz. Und natürlich war die Pfadi-Region Basel auch dabei gewesen. Pfadi Münchenstein ist anbödeln von Thun nach Bern, Pfadi Koinos hat auch eine öffentliche Wasserakte angeboten und Pfadi St. Dagnacher hat einen Besuch im Naturbad Riechen gemacht. Falk geht ab! Pfadi Falkenstein hat ihr 100-jähriges Jubiläum am 22. August mit einer lässigen Party im Sommercasino geführt. Der Anlass war mega schnell ausverkauft und hat auch keine Obergasse mehr gegeben. Auftreten sind diverse KünstlerInnen aus der Region Basel, wie etwa Aya 405, Mika Mo, DJ Ling Ling und noch andere. Am vergangenen Wochenende, vom 28. bis zum 30. August, hat das PFF stattgefunden, auch ein musikalisches Event von der Pfadi. Unter dem Motto «Ahoi» sind sich in Affolter am Albis Pfadi aus der ganzen Schweiz begegnet. Das PFF war musikalisch sehr vielseitig und hat extrem viel Liebe zum Detail gehabt. Danke nochmal an die vielen freiwilligen HelferInnen und natürlich auch dem OK, die den Anlass wieder mal super gemacht haben. Momentan, also heute noch, bis am Freitag findet der Abbau statt. Bis dann kannst du auch noch deine verlorenen Gegenstände und Fundsachen beim Schützenhaus in Zwillikon abholen.
0: Wow, das ist ein wilder Mix. Wallaby, PFF, Party Party. Ja, sorry Radio, deine Geschichte mit dem Ballett ist gerade ein bisschen kleiner geworden.
1: Absolut, absolut.
0: Wir haben als nächstes ein Lied da drin. Twist, du willst es selber auch sagen, weil es passt zu deinen News, die du gerade brauchst.
2: Genau, und zwar ist das der Name, den ich falsch ausgesprochen habe. Wir haben nämlich das Falk It Up auch noch ins Studio gebracht. Und zwar hören wir jetzt ein Lied von der Aya 405. Und zwar ist das Dream Team zusammen mit Lucy Bling.

0: Du hörst X-Geld, die Pfadi-Radiosendung hier auf Radio X, wo wir einmal im Monat euch die Pfadi-Welt ein bisschen näher bringen. Und für mich, wenn wir korrigieren, wenn das anders gesehen ist, der Sommer halt schon ein bisschen Hauptpfadi-Zeit, oder? Dort geht man raus, man geht ins Lager, man geht lang ins Lager, man kann jeden Samstag im Wald durch das Gegend säckeln. Aber du weißt, ihr habt den Sommer etwas Spezielles gemacht, was nicht jede Pfadi-Abteilung jedes Mal macht. Ihr seid jetzt ins Ausland gegangen, oder?
1: Genau, wir haben gefunden, unsere Pios, die sind jetzt genug alt für etwas Größeres. Und es ist einfach mega fest ein Wunsch gewesen, auch von den Leitpersonen, inklusive mir, dass wir mal etwas Größeres und Spezielles machen. Und das haben wir jetzt das Jahr geschafft.
0: Einmal Ausland ist sicher nicht ohne zu organisieren, aber dafür auch ein Erlebnis, das bleibt. Ich habe es vorhin schon gesnitcht. Wir sind nach Schweden gegangen. Das ist ein Ziel, wo viele Pfadis schon gehen. Wir sind auch an einen Ort gegangen, wo ich schon oft den Namen gehört habe. Oder?
1: Genau, und zwar, wir sind auf Vasarö. Ja, wir haben gelernt, wie man es richtig ausspricht. Auf Vasarö sind wir gesehen. Das ist eine schwedische Insel, ein bisschen überhalb von Stockholm, also ja, halt schon recht im Norden oben. Genau, wo von Pfadis geführt wird und für Pfadis ist.
0: Ja. Wenn ich es im Kopf habe, ist es auch der schwedische Nationalverband, der das besitzt. Oder ist es der eigene Verein?
1: Das weiß ich tatsächlich nicht.
0: Ah ja, ich frage immer zu spezifische Sachen. Gut, ich bin nach Schweden. Nicht typischerweise wie im Pfadi-Lago schnell im Zug schnell nebenan, sondern auch sind wir mit dem Zug, sind wir im Auto, mit dem Hitchhiking.
1: Nein? Schnell mit dem Zug ist leider nicht der Fall gewesen. Natürlich gibt es verschiedene Wege, auf die Insel anzukommen, aber der letzte Weg ist immer mit dem Boot. Also man muss sicherlich an den Steg ankommen. Und man hat jetzt auch mit dem Car rauffahren, man hat auch fliegen, aber wir haben uns halt für die klimafreundlichste Alternative und für uns auch die bequemste Alternative ausgesucht. Und das, also was klimafreundlich ist, vielleicht nicht am ehesten gewesen. Aber wir sind mit dem Zug gegangen. Ja. Wir haben schlussendlich 22,5 Stunden Reise gehabt.
0: Das ist noch lang. Einmal in Kopenhagen, ja. Dann in Schweden 300 Mal umsteigen.
1: Wir sind von Basel-Hamburg mit einem Nachtzug, natürlich ohne Schlafplatz, sind wir gefahren und dann sind wir in Hamburg, sind wir umgestiegen zu einem Zug, wo Hamburg, also lustigerweise, tollerweise hat es natürlich auch noch gerade Umbauten gegeben beim Hamburger Bahnhof. Das heisst, es ist nicht direkt in Hamburg gewesen. Wir haben nochmal ein bisschen umsteigen. Anyway, dann von Hamburg sind wir bis auf Stockholm, eine Nacht in Stockholm und dann mit dem ersten Bus auf Nordilie. Das ist ein Busbahnhof. Und dort hat es einen Bushauptbahnhof gegeben. Und dann mit dem nächsten Bus auf die Endstation Vasarö Steg.
0: Voilà. Und dann in ein Bödle. Ja.
1: Und dann 20 Minuten Speedboat, zack, auf die Insel.
2: Zack. Speedboat?
1: Speedboat, ja.
0: Ja, das würdest du gerne mal fahren, gell?
2: Ja, absolut. Aber ich kann sagen, ich habe schon ein bisschen erwartet, vielleicht ein Segelboot oder ein Ruderboot. Haben das auch mal ausprobieren dort auf der Insel?
1: Tatsächlich, ja. Also es gibt ganz, ganz verschiedene Aktivitäten, die man machen kann. Und also für gewisse muss man sich anmelden. Für eigentlich alle Wasseraktivitäten und für einzelne Landaktivitäten. Und wir haben gefunden, hey, wir sind auf einer Insel, umgeben von Wasser. Und dann haben wir uns für alle Wasseraktivitäten angemeldet, die wir machen konnten. Und dort sind wir segeln. Wir sind Kanu fahren. Man muss vielleicht noch sagen, es hat drei verschiedene Arten von Segeln gegeben. Also einmal RS Quest. Du kannst zu viert, fünft in einem Boot sitzen und selber steuern. Also du hast keinen, der dir geholfen hat, steuern. Du hast einfach einen kleinen Crashkurs bekommen und dann hast du einfach selber dranlangen. Und dann sind wir noch mit den Big Boats gefahren. Dort hast du zu sechs bis acht drin sitzen und dort hast du dann aber jemanden gehabt, der es dir gelenkt hat. Und mit diesen beiden Booten hast du auch ein bisschen rausgehen aus der kleinen Bucht, so ein bisschen ins offene Gewässer. Also natürlich nicht ins offene Gewässer, aber ein bisschen weiter raus. Und dann hat es noch ich weiß nicht genau, wie sie heißen, aber so ein Segelbötchen, wo man halt einzeln in einem Segelbötchen gesessen ist und gegen den Wind gekämpft hat oder manchmal halt auch mit dem Wind gespielt hat. Genau. Also wir sind auf jeden Fall zum Segeln gekommen und zum Kanufahren. Es hat wirklich extrem viel Spass gemacht, die Wasseraktivitäten. Das sind auch die, wo Meister ausgebildet gewesen sind, tatsächlich.
0: Ich sehe schon, das ist das, was wir jetzt in der Pfad in der Schweiz nicht können. Oder doch, man kann schon auf dem Bodensee segeln, aber find mal jemanden, der das mit dir macht, oder?
1: Ja.
0: Und Ausbildung und Sicherheit und dort ist alles halt schon dort.
1: Hey, im Fall, wir haben extra nachgefragt, weil in der Schweiz musst du für alles ein Sicherheitskonzept haben. Du musst jemanden haben, der sich auskennt, der ein Wassermodul hat, der ein Seemodul hat. Und in Schweden gibt es so etwas nicht wie ein Sicherheitskonzept.
0: Ja. Wo meine Abteilung, wenn ich Coach mal gegangen ist, auf Wasser, habe ich schon etwas verlangt. Das ist ein unterschiedlicher Standard.
1: Ja, wir haben zum Glück haben wir Leute dabei gehabt, die das SRLG haben, also das Wasserrettungs- Modul.
0: Und da sehe ich jetzt auch, wieso man da rauf geht. So Sachen kannst du in der Schweiz nicht machen. Hat es denn vom Programm etwas anderes gehabt, wo du sagst, ja voll, das hat sich gelohnt, dort hingehen. Und hat man auch nicht, also hat man es auch im Sola können machen in der Schweiz?
1: Also es hat nur, es hat eine Kletterwand gehabt, eine Kletterhalle. Und dann sind wir dann klettern mit unseren Pios. Das ist, ich glaube, wir Leihpersonen haben es fast ein bisschen kühler gefunden als Pios. Wir haben einfach auch ein paar von uns klettern drin. Das hätte man sicherlich auch könnte machen in der Schweiz. Oder halt die Inseln erkundigen, ein bisschen wandern. Aber sie haben auch Landprogramme gehabt, wo du Sachen dazugelernt hast. Wir haben zum Beispiel einen Trapper Trail gemacht. Und dort haben wir etwas gelernt über die Geschichte von Wasserö. Und es ist aber mal ein Militär, Insel gesehen und es hat auch einzelne Bunker noch auf der Insel, die wir leider nicht gesehen haben, weil wir einfach zu viel anders gemacht haben. Und dann haben sie uns auf dem Trapper Trail, das ist geführt gesehen von einer, die hat uns dann erzählt, wie man da verschiedene Tiere fangen kann. Und wir haben wirklich von, es hat angefangen von kleinen Eichhörnchenfallen bis zu Fuchsfallen, immer größere Fallen und letztens eine Bärenfalle gesehen. Und sie haben halt auch so demonstriert. Und das, also, ist nur heftig. Es ist immer wie ernster geworden, dann plötzlich der Trail. Genau, aber wir haben mega viel gelernt. Wir sind dann auch bei diesem Trail, bei dieser Führung, so über selber gebaute Brücken, so jetzt habe ich es, gelaufen. Genau, halt alles nur mit Holz und Seil.
0: Das ist dann cool.
1: Genau, also das hatten wir jetzt zum Beispiel nicht in der Schweiz gemacht. So.
0: Ja, das ist halt ein fix buchtes Programm. Ich finde, es klingt ein bisschen für mich wie so eine Jamboree oder ein internationales Pfadilager, das viele Programme hat, die man buchen kann. Ist denn das auch so gewesen im Kontakt mit anderen Pfadis? So gerade dort sind das noch schwedische Pfadis? Sind es andere? Haben den Austausch gehabt? Das war ja noch cool eigentlich.
1: Ja, also es hat natürlich andere Abteilungen noch gehabt. Wir sind eher wir sind am Ende der Saison dort gewesen. Dementsprechend ist gar nicht viel los gewesen. Also wir sind insgesamt 400 Personen auf der Insel, wo wir gekommen sind. Und wenn wir gegangen sind, sind es dann 600 gewesen. Also natürlich ist es nicht nichts, aber die Insel ist so gross im Fall. Wir könnten niemanden sehen den ganzen Tag.
0: Aber sind ein bisschen Austausch gekommen dann?
1: Hey, leider nicht so fest. Es hat schon sehr viele schwedische Pfadis gehabt. Es sind, glaube ich, 4 andere Abteilungen gewesen, die international gewesen sind. Also es hat eine aus Großbritannien gegeben. Niederlande hat es noch jemanden gehabt und Tschechien, glaube ich. Und ich glaube, der einzige Ort, wo man wirklich in Austausch gekommen ist, sind bei den, am Oben hat es im Dining Hall, also so einen Ort gehabt, wo man hingehen konnte und einfach Kaffee trinken und an den Tisch sitzen und mit anderen Pfadis reden. Dann ist es eigentlich einfach ein bisschen so gewesen, dass einfach alle halt mit ihren Leuten, die sie kennen, an den Tisch gesessen sind.
0: Schade.
1: Aber es hat schon wieder einen Austausch gegeben, man muss einfach aktiv suchen.
0: Ja. Ich glaube, dann ist vielleicht besser, auch mit der Ort, wo man geht, um zu segeln, weil man das dort kann. Man kann das buchen. Und ein Rowway, ein Jamboree, ein Moot ist der Ort, wo du dann näher in internationalen Pfadi-Austausch kommst.
1: Die Insel wird ja geführt von Pfadis. Und es sind alles freiwillige Leute dort, die kommen, also die auch Pfadis sind, und die kommen helfen. Die haben verschiedenste Aufgaben. Also, wie zum Beispiel den Trapper Trail leiten. Sie tun Essen machen, kochen, oder halt im Informationszentrum arbeiten. Und das sind halt alles, also du könntest dort auch hingehen, ich könnte dort auch hingehen. Ja. Und die Leute, die sind halt in Austausch gekommen mit allen. Also, wenn man wirklich will, so die internationale Erfahrung haben und den Austausch mit anderen Leuten, dann sollte man sich als Member, nicht ein Member, als freiwilliger Anmelder.
0: Staff oder so.
1: Genau, ein Staff ist
0: so. Du auch auf anderen Städten gehen, oder? Du hast internationales Pfadi-Zentrum, kannst auch gehen, freiwillig.
1: Genau, arbeiten. Und es ist ein bisschen näher und man muss keine 22 Stunden fahren.
0: Und ein letzter Gedanke zu dem Internationalen. Ich finde es ja gleich, wenn man nicht in Kontakt kommt, sieht man ja auch, wie Pfadi in anderen Ländern gelebt wird. Nur vom Äußerlichen oder wie sie sich verhalten. Ich habe so eine Erinnerung an eine Jamboree, wo die Gruppe nebendran jeden Morgen mit der Trompete im Garry einen Appell gemacht hat. Und ich fand, das ist nicht Pfadi für mich, das ist Paramilitär oder so. Hast du so etwas erlebt?
1: Sie haben jeden Morgen die Fahne gehisst. Zum Morgen, also alle Staff-Members haben gleichzeitig zum Morgen gegessen. Mhm. Und zum Morgen hat am 3 ab 8 Uhr angefangen. Das ist eine spezifische Uhrzeit, aber die 3 Minuten ist der Weg von den 2 Leuten, die die Fahne hissen, die sie machen zu der Dining Hall, dass die auch nicht pünktlich zum Morgen essen. Und so einfach, dass das Fahne hissen so ein fester Bestandteil ist von dem Programm, ist halt für mich mega neu.
0: Ja.
1: Aber dann bezogen auf andere Abteilungen, wir sind extrem jung gewesen, Leitpersonen. Andere Leitpersonen, die haben halt Erwachsene, okay, ich bin auch erwachsen, aber die haben wirklich
0: Erwachsene.
1: Nein, also wir reden da so von 35-40-Jährigen. Mega coole Leute. Wir haben dann schon auch mit denen geredet, weil wir haben hier oben wie im Bula so ein Meeting gehabt mit allen Scout-Leaders. mega lustige Leute, mega tolle Gespräche gehabt. Aber das ist so ein grosser Unterschied, den ich bemerkt habe. Und dann auch, also viele sind halt mit dem Wölfle-Alter gekommen, wir sind mit Pios gekommen. Vielleicht auch wegen dem haben wir nicht so den krassen Austausch gehabt mit den anderen Abteilungen. Und dann das andere, was mir aufgefallen ist, die Outfits. Also Outfits, halt Uniformen. Weil wir sind dann so an die Wasseraktivität angegangen und haben halt, ja, Badehose und gar nicht ein T-Shirt an, das nass werden kann. Und andere Abteilungen sind gekommen, alle Wölfli in eine, sind glaube ich, wie rote Uniformen gehabt. Aber alle Wölfli in Uniformen und dementsprechend auch ihre Scout-Leaders. Und ja, das hat sich dann auch ein bisschen abgefärbt auf uns.
0: Ah, spannend, ja.
1: Weil, also wenn halt alle die Uniformen anhaben, und wir haben sie schon auch dabei gehabt, um vom Lagerdruck dann drauf machen und halt zum zeigen, ja, wir haben sie wie auch, und halt zum präsentieren, was wir haben, ja. Ist gegen Ende Lager dann immer wie mehr die Uniform angezogen worden und auch präsentiert worden.
0: Und auch ein gleicher Anpass dann an die anderen Traditionen.
1: Ja.
0: Spannend.
1: Ja. Und wir haben es, also es ist wirklich das ganze, die ganze Insel ist voll mit Traditionen. Es hat dann in dieser Dining Hall, du kommst rein und es hängen irgendwie 200 Krawatten an der Decke. Und das ist so schön zum Anschauen. Und wir haben natürlich, wir haben gewusst, wir sind hier mit anderen Pfadis, wir wollen Krawatten tüscheln, wir wollen auch etwas von uns hier lassen. Und dann sind wir, hat eine Leitperson von uns, hat dafür so ein Ritual machen und hat dann dafür zum Morgen dort in die Dining Hall rein und hat dann unsere Abteilung vorgestellt, die Krawatte übergeben und dann ist, ich bin nicht dabei gewesen, aber es war ein sehr, sehr toller und inniger Moment gewesen. Und dann ist dann nachher unsere Krawatte noch aufgehängt worden zu diesem.
0: Oh, sind wir verewigt?
1: Ja, ja. Wir haben sogar alle unterschrieben. Dann haben wir so ein bisschen, haben wir halt Krawatte gedreht. Ja. Das heisst, man sieht es von außen nicht, aber wir sind alle dort jetzt.
0: Im Herzen drin.
1: Genau.
0: Also meinst du, kannst du das empfehlen, wenn man jetzt Pio-Leiterin oder Pio-Leiter ist und Bock hat auf so ein grosses Abenteuer, oder ist der Aufwand Ertrag dann doch nicht so das? Es ist ja schon ein grösserer Aufwand, als in der Schweiz auf den Zeltplatz gehen.
1: Es ist auf jeden Fall ein grösserer Aufwand. Man muss sich halt vor allem, wie im Bula, ein Jahr vorher informieren. Man muss sich anmelden. Und die Sprachbarriere bei der Kommunikation mit dem Büro ist halt einfach auch, es ist nicht ganz immer einfach. Mhm. Weil du merkst schon, das Englisch via Computer, via Mail, ist halt einfach, es ist nicht ganz einfach gewesen. Aber ich kann es wirklich mega empfehlen.
0: Okay. Der Aufwand lohnt sich.
1: Der Aufwand lohnt sich.
0: Schön.
1: Nur schon, etwas anderes zu haben. Du bist auf einer Insel, nur mit Pfadis, wo vor Pfadis geführt wird. Und man kann so viel erleben. Wir sind zwar nur 5 Tage gewesen, aber haben eine riesen Gaudi gehabt.
0: Sehr schön. Danke vielmals für den Einblick in die Pfadilager-Sommer im schönen Schweden. Du hast uns auch noch ein Lied mitgebracht zu Wasserö. Habe ich das richtig verstanden?
1: Genau. Und zwar ist das ein Lied von einer, also von einer schwedischen Pfadi, von einer schwedischen Pfadfinderin, und das Lied heisst «Bei der Insel Vassarö».

0: Es ist ein herziger, cute Song über Wasserö, Song über die Insel, die Twista Sommer mit ihren Peers besucht hat. Wir sind hier bei X-Geld, auf die Radiosendung, und gehen in den Anschluss immer rein. Nicht so herzig wie das Liedli, sondern etwas, was der Radio und ich im letzten Sommer und der letzten Sendung schon intensiv diskutiert haben, und wo der Bilbo, du hast es ein bisschen angesprochen im Sola, es ist so heiß gewesen, so trocken. Was heisst es gar nicht, Bilbo, bei euch? Habt ihr dafür gekocht auf Feuer?
1: Auf Feuer? Kommt drauf an, was für Feuer? Ja. Wir haben Gas benutzt, damit wir kochen.
0: Das war erlaubt gewesen.
1: Yeah.
0: Genau, für dann das ja mitbekommen. Es war ein heißer Sommer gewesen, wenn ihr das in 10 Jahren nachhört. Ja, 2026 war ein sehr heißer Sommer gewesen. Absolutes Feuerverbot in den meisten Kantonen. Gewissen Ort haben wir dürfen auf Gas kochen. Radio bei euch, das haben wir letztes Mal besprochen, haben wir nicht dürfen. Ihr habt dann auf Elektro umgestellt in einer Nacht- und Nebelaktion. Und genau das werden wir jetzt ein bisschen wehrweisen. Wie sieht denn so ein Pfadi-Sommer in Zukunft aus?
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4: Jawohl, und zwar habe ich ganz schön und frech mir überlegt, seit der letzten Sendung, hey, ich tue mal eine Ideenliste aufschreiben, was es für Alternativen gibt in unseren Solas bei diesen Hitzeproblemen. Und da dürft ihr gerade euch ein bisschen die Meinung dazu geben. Sagen wir es so, ich habe wirklich Kreativität keine Mühe gescheut. Als erste Idee ist natürlich ganz klassisch gekommen, wir machen ein Müsli-Sola. Es gibt ein Sola, wo man 2 Wochen nur Müsli isst. Einfach wenig Aufwand für die Küche und man braucht kein Feuer.
5: Was ist mit den Glutis?
4: Okay, das ist schon mal nichts. Dann haben wir den nächsten Punkt. Wir nehmen Sola und verschieben es unter den Boden in Form von einer U-Bahn-Untergrund-Sola.
5: Das ist noch praktisch, weil dann können sich die Hände keinen Sonnenbrand holen.
4: Genau. Yeah,
1: yeah. Wer finanziert das?
4: Ja, wir bekommen ja alle Spatten vom I&S und so, oder nicht? Plus hat man noch meistens selber im Mat etwas und dann kannst einfach graben. Du musst einfach halt 2 Wochen lang Aufbau machen.
5: Und das ist auch praktisch, weil also normalerweise hast du ja auch einen Kühlschrank im Sola und da tust du einfach gerne mal, also machst einfach ein Loch und dann ist das ja kühlgestellt. Das heisst, du brauchst gar keinen Kühlschrank mehr zu buddeln, weil einfach das ganze Lager ein Kühlschrank ist.
4: Absolut. Und du bist nachher beim Grundwasser. Das heisst, du hast auch ganz schnell Trinkwasser bei dir.
5: Ein Win-Win.
4: Absolut. Also, nächster super Punkt ist, wir machen ein Interbula. Wir nehmen alle Anmeldungen für das Bula an. Wir sagen einfach nie, nicht, wo es angeht. Und dann schieben wir das Bula einfach in Norden, zum Beispiel eben auf Schweden.
5: Ein Interbula?
4: Ja, wie es international ist.
5: Ah, so.
4: Aha. Ja, der nächste Top-Punkt ist ein Seelager. Wir bauen einfach für Sola ein riesiges Floss und verbringen das Lager auf dem See draussen. Ich bin noch gespannt von der Umsetzung der Spielwesen, aber ich habe das Gefühl, das könnte Potenzial haben.
0: Sorry, ich muss da reingrätschen aus der Perspektive von uns Coaches. Ich liebe Waldbrand als alle Kinder im See. Also das Sicherheitskonzept will ich sehen für eine Non-Stop-Seeaktivität.
5: Ja.
0: Fuck.
1: Ja, und wo kriegst du das ganze Essen her, wenn du 2 oder 3 Wochen
0: lang
1: machst?
5: Fische.
1: Oh, yeah. Ja,
0: sorry, habt ihr den Bodensee gesehen den Sommer?
4: Nein.
5: Mehr Boden als See mehr. Im Fall.
4: Es hat keinen Boden mehr.
0: Geht nicht.
4: Oh, yeah.
0: Die See sind weg, das geht nicht.
5: Es gibt ja jetzt schon eine Seepfade, die Lager macht am See und halt auch sehr viel auf dem See ist. Also vielleicht kann man die mal fragen, wie das so geht und wie sie das in Zukunft werden machen.
4: Absolut, absolut, das ist richtig. Kommen wir wieder ein bisschen zurück auf den Boden der Realität. Ich habe natürlich auch ein paar Fakten aufgeschrieben, die dazu passen. Und zwar eine Option ist, zeitlich Lager nach hinten verschieben. Das heisst, anstatt eine Sola-Saison würde man eher eine Hela-Saison machen, wo je nachdem, vielleicht bei Pfadispius schon eventuell draussen sein können, bei Wölfli ganz sicher drinnen bei den Temperaturen meistens und dementsprechend auch die Küche so angepasst ist. Was meint ihr dazu?
5: Nach hinten verschieben ist, glaube ich, sinnvoller, aber nach vorne verschieben sind, glaube ich, ein bisschen schwieriger, weil wegen den Feldern, weil ich meine, die werden ja im Leben daran noch bewirtschaftet und wenn du 2 Wochen lang im Mai oder so, einen Lagerplatz brauchst, ja, da werden, glaube ich, nicht alle Bauernverbände Freude haben.
4: Absolut, da bin ich mit deiner Meinung. Ich meine, wir haben schon dieses Jahr mega schwierige Zeiten gehabt, überhaupt für viele einen Lagerplatz zu finden, oder? Weil du sagst, hey, wir müssen Mai und so weiter, wir brauchen die grünen Flächen und die ist uns wichtig. Also, den Punkt sehe ich absolut direkt. Oder Luca, wie siehst du das?
0: Sowieso, kann man noch vorstellen, dass es sogar noch schwieriger wird, weil die Bauern jetzt Angst haben, dass es wieder heiße Sommer gibt. Das heisst, jedes Fleckchen Heu, das man im Mai noch machen kann, ist mega wertvoll. Dass sie vielleicht sagen, nein, gibt keine Pfeile mehr. Fertig, ich brauche also, das Heu.
5: Verständlicherweise. Ja. Ich glaube, so Reaktionen würde ich auch machen.
0: Yes, und im Herbst war es ja dann sinnvoll, oder? Dann hast du den Platz. Und es ist eh schon durch. Und nach dem Lager sagst du nochmal ein.
5: Aber im Herbst regnet es immer und es ist kalt und nass und es hat Blätter auf dem Boden und es ist, der Sonnenschein fehlt. Ich weiß einfach nicht.
4: Dafür hast du farbige Wälder, richtige Farben gebracht dort. Und es ist wie jetzt viel angenehmer. Das heisst, zum draussen Sport machen. Es wird vielleicht ein bisschen schlammiger. Das macht dir einen Spass.
5: Schlammig gleich lustig.
0: Und du hast kein Sonnenbrandproblem mehr. Das war die Argument.
5: Das stimmt.

0: an, wenn es dann ankommt beim Lagerplatz. Aber ja, mein Gott, lauwarm ist auch noch essbar.
1: Absolut, absolut. Und der letzte Punkt ist der Punkt, wo glaube am meisten Abteilungen gemacht haben, schon diesen Sommer. Und das ist zwar ihr Küchensystem umrüsten auf etwas, was erlaubt ist. Oder? Ich nehme da ganz gerne das Beispiel von der Pfadi Liestl, die das gemacht hat. Wir haben so richtig grosse Stahltöpfe dort damals gehabt, die so in einer Fassung drin gesessen. Dort ist damals mit Holz angeführt. Und jetzt hat man einfach den Türdeckel dort aufgemacht und ein Adapterstück gebaut aus Stahl und einen Bunsenbrenner eigentlich dran gehängt, also ein Gasbrenner, der richtig Hitz in die Kuppeln unten reinbringt, mit einem Zündungs-, eingebauten Feueranzünder eigentlich. Und dann hast du können alles mit Gas so direkt betreiben, ohne dass du sagst, hey, ab jetzt nur noch Gas, ich kann immer noch mit Holz führen. Oder?
2: Das ist eine mega kreative Idee. Vor allem, du baust etwas selber, es ist nicht gerade vorgefertigt und man kann es immer noch anpassen.
0: Ich bin leider ein bisschen eine bildliche Denkerin. Ich kann mir das gar nicht vorstellen. Also du müsstest mir sagen, ein Bild zeigen. Aber es tönt nach einer Lösung.
1: Ja, absolut. Also eben, du kannst dir vorstellen, du musst halt einfach die Füße ein bisschen lüpfen als Küche. Oder weil vorher hast du eine Tollschicht reingeschoben. Das ist eigentlich gerade bei deinen Schienbau unten gesehen. Und jetzt ist halt so eine lange Gaslanze dran. Das heisst, du musst ein bisschen abstützen, ein bisschen aufpassen. Aber ich finde, du weißt, das kannst du in den Keller nachher versorgen und in Zukunft wieder brauchen. Wenn du sauber anschreibst, was es ist, dann werden auch vielleicht, wenn es jetzt keine Hitzeperiode gibt, wenn wir Glück haben für die nächsten 5 Jahre, was ich mir wünsche, vielleicht dann irgendwann ein paar Partys das nochmal sehen.
3: Aber Radio, du bist doch Metallbauer, oder? Mhm. Ich sehe da am Markt schauen. Kennst du noch irgendeinen guten Elektriker? Jemand, der Solarpanels macht und dann machst du da mobile Küchensysteme, wo man bei dir kaufen kann?
1: Ja.
3: Was meinst du?
1: Das tut noch eine sehr gute Idee eigentlich. Muss ich mir definitiv nochmal anschauen. Ich glaube, vor allem die Challenge da drin ist mittlerweile, wir haben so viele verschiedene Abteilungen mit so vielen coolen, verschiedenen Küchen. Das war echt die Challenge, aber definitiv. Also ich glaube, also so hat es auch Liestl gemacht bis jetzt. Die haben auch eigene Metallbau dort gehabt, plus noch Dachlecker, glaube ich.
3: Aber stell dir vor, ich schaue gerade im Heike an. Da kann man Küchen bestellen, wen?
0: Ich mache dir sonst Konkurrenz. Und zwar verkaufe ich, es gibt auch so Flaschen mit ganzen Mulzi da drinnen. Mhm. Es gibt eine Marke, die heißt Y-Food. Und ich mache die Konkurrenz, indem ich einfach allen extrem günstig die Flaschen verkaufe. Und dann gibt es einfach jeden Tag einen anderen Geschmack zum Trinken.
3: Lieber Müsli Sola, sorry.
1: Ja, absolut auch. Ich bin auch in diesem Team. Nein. Aber eine letzte Idee, die mir jetzt gerade so spontan gekommen ist. Eigentlich könntest du sogar sagen, hey, wir machen doch ein Küchenteam miteinander. Und dann kannst du anbieten, sagen, hey, yo, wir können euch verschiedene Tage in der Woche bekochen. Und dann kochst du wie einmal eine grosse Portion und bringst das eigentlich so an alle raus. So ein bisschen wie Food Delivery, aber im Stil von anstatt für so 2 Personen eine Pizza und so weiter, bringst du dann halt einfach für 60 Kinder mal richtig.
3: Also Catering-Unternehmen.
1: Ja, eigentlich so, ja.
3: Wir kochen so vor, 2 Wochen vorher. Und dann gibt es so lauwarme, aufgewärmte Teigwaren zum
1: Zahn. Oh, yeah. Mm.
0: Skatering. Scout. Cater. Skatering.
1: Ja, es ist ein Salat.
2: Ja, mega fein.
3: Also, wenn ihr das Gefühl habt, wir sollen lieber anstatt X-Scout Catering machen für euer Solo, meldet euch. X-Scout hat
0: Catering. Ja, look, Radio, ich bin mega dankbar, dass du so Lösungen angebracht hast. Aber wir hoffen einfach, dass die Politik da mal ein bisschen vorwärts macht und da nicht einfach unsere Wälder abfackeln und uns das Problem auf unserer Seite loslassen haben, sondern dass man das anpacken kann und dass wir hoffentlich noch so etwas erleben können im Sommer und nicht im Herbst und dass wir es können durchführen, so wie wir es kennen. Ja. Natürlich sind wir flexibel und anpassfähig, aber ich glaube, mir fahren das Lied am wenigsten darunter als andere Sachen, Personen und Tiere.
1: Du triffst genau einen Nagel auf den Kopf. Ich glaube, wir können absolut hoffen, dass in den nächsten Jahren sich das Klima wieder beruhigt. Auch wenn es nicht so aussieht, leider. Ja, aber ich bin trotzdem gespannt. Ich meine, wir haben hier Lösungen gehabt. Wir haben Lösungen über den ganzen Sommer gehabt. Es trotzt nur so von Lösungswegen hier in der Pfade. Ich würde sagen, Kopf auf, das Beste daraus machen. Und dann rocken wir das miteinander.
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3: Bevor wir dann richtig Ende von dieser Sendung gehen, mit 2 letzten Beiträgen haben wir einen Song dabei. Wer von euch hat den gebracht? Ich weiß es gar nicht im Radio. Ah, du, voilà. Genau. Magst du ihn schnell vorstellen?
1: Jawohl, und zwar, das ist wieder ein Klassiker, und zwar einer, wo wir im Pfila viel gelost haben. Ich mag mich noch ganz, ganz klar daran erinnern, das war der Amazonas bei uns in der Abteilung und das war ihr Lieblingslied von dort gewesen. Und

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0: Nee, nein, wir haben jetzt nur geträumt, den Song, den der Radio uns mitgebracht hat, weil es an eine Pfeile erinnert, wo jemand zu dem Song scheint, ganz wild durch die Küche getanzt ist. Genau so lebt Fadi, oder? Erinnerungen und man sieht Sachen, man erlebt Neues, Twist ist in Wasserrücksee, geht segeln. Der Radio hat ihren Nesballet zurückgebracht mit dem Auto und dem Ballettrolli. Und unsere liebe Tanuki, die wir sehnlichst vermissen, macht auch etwas ganz verrückt aktuell. Sie wandert durch Japan, also respektive ist schon durchgewandert, ist immer noch dort unterwegs. Ich glaube jetzt mal, sie kann das, weil sie in der Pfadi so viel gelernt hat. Aber wenn ihr oft nicht hört, merkt ihr, Tanuki gibt uns einmal ein bisschen Tipps. Tanuki weiss so viel, Tanuki hat so viel Ahnung, so viel Energie, so viel Wissen. Sie teilt das mit uns und sie hat uns ein Special gemacht, das nennt sich Thru-Hiking, also nicht mehr einmal ganz durchwandern. Das hat sie gemacht in Japan, erfolgreich. Und jetzt lernen wir von dem. Viel Spass mit Tanukis Tipps und Tricks.
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2: Wenn ihr das hört, bin ich wahrscheinlich gerade irgendwo in der Weite Japans unterwegs und darf mein erstes grosses Weitwanderabenteuer erleben. Vielleicht über Berge, vielleicht durch Wälder, auf jeden Fall mit einem grossen Rucksack und ziemlich vielen Kilometern vor mir. Und vielleicht denkst du dir gerade, das tönt ja mega. So eine Reise würde ich auch gerne mal machen, aber wie startet man überhaupt mit so einem Weitwanderabenteuer? Genau darum geht es heute bei Tanukis Tipps und Tricks und die Basics vom sogenannten Thru-Hiking. Ein Thru-Hike bedeutet eigentlich nichts anderes als einen langen Wanderweg von Anfang bis Ende am Stück zu gehen. Das können ein paar hundert Kilometer sein oder auch mehrere tausend. Aber keine Sorge, man muss nicht gerade am ersten Tag eine halbe Abenteurerin werden. Meine eigenen Anfänge sind nämlich, sagen wir mal, ziemlich chaotisch gewesen. Ich habe eine grobe Route geplant, habe mir viel zu grossen Rucksack gepackt und bin einfach losgelaufen. Pro Tag etwa 15 bis 20 Kilometer und dazu oft mehrere hundert Höhenmeter. Nach den ersten Tagen war schnell klar, das ist eine ziemliche Tortur. Der Rucksack ist viel zu schwer, jede Steigung hat sich doppelt so lang angefühlt und genau dort habe ich mir geschworen, beim nächsten Mal nehme ich deutlich weniger Material mit. Aber genau solche Erfahrungen gehören zum Weitwandern dazu. Man lernt unglaublich viel und unglaublich schnell. Aber zum Anfang ein paar Tipps, die ich gerne schon früher gewusst hätte. Tipp Nummer 1. Start gleich. Bevor du monatelang unterwegs bist, probier zuerst mal eine 2- oder 3-Tagestour aus. Pack deinen Rucksack über Nacht draussen oder in einer Hütte und find raus, was für dich funktioniert und vor allem, was nicht. Die meisten grossen Thru-Hikerinnen haben genau so angefangen. Tipp Nummer 2. Dein Rucksack ist dein Zuhause. Alles, was du brauchst, trägst du auf deinem Rücken. Darum gilt eine goldene Regel beim Weitwandern. Weniger ist mehr. Viele Anfängerinnen packen viel zu viel ein. Und ich kann aus eigener Erfahrung sagen, mit einem 60-Liter Rucksack packt man schnell mal Sachen ein, die nicht zwingend notwendig wären. Darum kommen wir bereits auch zu Tipp Nummer 3. Aus Fehlern lernt man am schnellsten. Beim Weitwandern gehört es fast dazu, am Anfang zu viel oder vielleicht auch etwas zu wenig dabei haben. Aber genau durch die Erfahrungen wird man besser. Ich habe schnell gemerkt, es lohnt sich, sich selber schon mit einem kleineren Volumen zu limitieren. Wenn du nicht gerade 7 Tage dein eigenes Essen und Trinken mitschleppen musst, langt nämlich ein 40-Liter Rucksack vollkommen aus. Tipp Nummer 4. Gute Schuhe sind Gold wert. Beim Weitwandern geht man schnell mal 20 bis 30 km pro Tag. Wenn die Schuhe dann drücken, wird das schnell zur Tortur. Darum befasse dich damit, welche Schuhe gut bei dir funktionieren, teste sie im Vorhinein gut aus und kauf sie eine halbe bis eine Schuhnummer grösser. Denn durch das viele Laufen schwellen deine Füße an und du bist froh, wenn du ein bisschen mehr Spazier hast. Tipp Nummer 5. Essen ist Motivation. Du verbrennst beim Wandern unglaublich viele Kalorien. Darum schwören viele Wanderinnen auf einfache, leichte Snacks wie Riegel, Nüsse, Trockenfrüchte oder sogar Instant-Nudeln. Und glaub mir, nach einem langen Wandertag schmeckt selbst das simpelste Essen nach einem 5-Sterne-Menü. Tipp Nummer 6. Plan, aber bleib flexibel. Eine grobe Route zu haben ist wichtig. Wo bekommst du Wasser, wo kannst du einkaufen, wo schläfst. Aber genauso wichtig ist es, spontan zu bleiben. Vielleicht zwingt dich das Wetter zu einer Pause, vielleicht triffst du neue Leute und oft sind genau die unplanten Momente die besten. Die meisten Thru-HikerInnen starten einfach mit einer Idee, machen Fehler, lernen unterwegs und wachsen mit jedem Kilometer. So sagt auch die bekannte deutsche Weitwanderin Christine Thürmer, man muss nicht besonders mutig sein, um loszulaufen, man muss nur anfangen. Wer weiss, vielleicht hörst du gerade die Sendung und denkst, eigentlich hätte ich auch Lust auf so ein Abenteuer. Dann schnapp dir deinen Rucksack, such einen Wanderweg und lauf einfach los. Vielleicht bist ja auch du eines Tages selbst irgendwo in der Weite von der Welt unterwegs.
0: Weise Worte von der Tanuki. Ich kann spoilern, sie hat es auch geschafft. Sie sind wirklich zur Zeit durch ganz Japan gelaufen. Die Tipps, die sie uns zusammengefasst hat, bevor sie los ist, die haben offenbar funktioniert, sonst hat sie das nicht erreicht. Wir haben auch bald Ende dieser Sendung erreicht. Und wenn ihr immer wieder X-Galb loset, wisst ihr, am Schluss kommt unser Kompass. Wir schauen in die Zukunft. Der Bilbo hat uns da mitgebracht.
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4: Danke, Luca. Ja, wir schauen jetzt auf den Kalender. Am Sonntag, heisst ja, der 6. September, gibt es wieder einen Techniktag von der Pfadiregion Basel. An diesem Techniktag frischest du dein Wissen über Pfadi-Technik wieder auf, damit du für deine Kurse vorbereitet bist. Zum Beispiel gibt es noch so Seilbrücke bauen. Der Radio hat es mal mit mir gemacht. Ich weiss noch, es war mega geil gewesen. Es richtet sich hauptsächlich an Pios und junge Leitpersonen, die im Herbst oder im Frühling an einem Footy oder Basis anfangen. Anmelden kannst du dich, glaube ich, immer noch auf MyData oder halt mit einer E-Mail an den Chip. Gleichzeitig fängt auch wieder diesjährige Pano-Kurs, also im Herbst. Ein Panoramakurs ist, also kurz Pano-Kurs, ist ein Kurs, an der erfahrene Leitpersonen ihre Horizonte erweitern. Das heisst, dort werden ehrenamtliche Projekte in der Verbindung zu den Pfadi vorgestellt, zum Beispiel hier X-Scout, und sonst auch noch Sachen gezeigt. Ein wichtiger Punkt dort ist auch der Austausch mit den anderen Abteilungen. Für die Technikaffinen oder Informatiker unter euch gibt es vom 11. bis 13. September den PBS Hackathon. Was ist eigentlich ein Hackathon? Ein Hackathon ist ein Anlass, wo man Fehler bei technischen Systemen, meist bei der eigenen Firma, suchen und reparieren. An diesem Anlass kannst du jederzeit gehen, aber schau doch zuerst noch auf MyData für die Details und noch für die Anmeldung. Auch am 12. bis 13. September findet Volontera statt. Ich habe bis zu dieser Sendung das noch nicht kennt, aber es klingt super. Beim Volontera organisieren Gruppen jeweils eine Aktivität, die sie während dem ganzen Wochenende anbieten. So zeigen die Leute ihre Engagement, Aktivitäten für Gross und Klein zu planen und durchzuführen. Mehr findest du auf volontera.ch. Wichtig für neue ALs, das Jahr gibt es für euch ein AL 1x1, heisst ein AL Weekend. Der findet am 19. und 20. Oktober statt. Das AL Weekend ist hier, um euch neue ALs in eurem neuen Amt zu helfen. Auf MyData hat es noch eine schöne Beschreibung vom Kurs und auch interessant ist, dass am Sonntag deine I&S-Anerkennung verlängert wird. Anmelden kannst du dich leider nicht mehr, aber die, die es nicht geschafft haben, vergessen es nächstes Jahr nicht. Auch im September ist eine Ausbildungskonferenz von der PBS. Dort kommen Ausbildungsverantwortliche aus der ganzen Schweiz, und um sich über die I&S-Ausbildung zu vertiefen zu können. I&S ändert halt die ganze Ausbildungssache jedes Mal sehr oft, und man muss immer auf dem aktuellen Stand sein. Mehr dazu ist auch noch auf MyData. Das PFF 27 mit dem Motto Voyage sucht noch Personen für im OK. Gastro, Rahmenprogramm, Kommunikation, Infrastruktur und Sansi. Habe ich vorher mitbekommen, es ist Sanität und Sicherheit. Die haben noch Positionen offen. Das PFF findet in Brislach statt, also sehr in unserer Nähe. Mehr Infos kriegst du unter pff27.ch/help. Zuletzt, aber auch wichtig, sind Workshops. Nächsten Montag gibt es nämlich ein 1 über Thema Diversität und Inklusion, darunter Rassismus im Fokus. Die Pfadi ist für alle da und manchmal kann etwas Blödes passieren während dem Lager oder sonst so. Der Workshop ist da, um Fragen zu klären, wie man in solchen Situationen handelt, aber auch sonst noch Sachen über Rassismus durchfahrt. Der Workshop findet eben am 7. September statt, am 7. Uhr oben, bei der Fürobenstrasse 80 in Basel. Anmelden kann man sich auch auf MyData.
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0: Und somit sind wir wieder am Ende von dieser Sendung hier am Anfang vom September. Ich finde, es war ein toller Mix gewesen. Aus Rückblick, aus Ausblick jetzt mit dem Kompass. Wir haben viel gewährleistet über, ja eigentlich auch wieder Ausblick, Sola in der Zukunft, in der Klimakrise. Und wir haben zurückgeschaut auf Sola von der Twist, wo sie mit ihren Pios in Vassarö in Schweden war. Ich finde es toll gefunden. Schön, habt ihr zugelassen. Any last words?
5: Vassarö!
0: Ich wünsche euch einen schönen Oben. Ah, etwas wollte ich schon lange mal wieder sagen. Wir sind ein cooles Team. Bei uns können wir Radio machen. Und vielleicht hast ja du Lust, wenn du zuhörst und treue Hörerinnen und Hörer bist, mit uns Radio zu machen. Das ist vor allem mega möglich. Alles, was du mitbringen musst, ist Pfadi-Erfahrung, Motivation. Den Rest bringen wir dir bei. Also melde dich per Mail, Insta oder sonst irgendwie. Dann kommen wir ins Gespräch, können schauen, wie du mitmachen kannst. Und hey, das ist voll cool. Macht mit.
6: We want you.
5: Oh yes, ja. Wir sind ein cooles Team.
4: Ja.
6: Einfach hier ein bisschen auf die eigene Schulter klopfen. Schleichwerbung.
0: Ja. Das ist wichtig. Das braucht man im Leben. Ja, ja, das ist auch toll,
6: es
0: auf
6: die macht schon Freude, das stimmt schon.
0: Also wenn du kannst sagen, ich habe mal Radio gemacht, also das hat nicht jeder im Lebenslauf.
5: Absolut, absolut.
0: Ich wünsche euch einen schönen Abend. Bis zum nächsten Mal.
6: Tschüss.
4: Tschüss.
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Yeah.

0: Heute ist Samstag, der 5. September und so kannst du die Abend verbringen.
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0: Am 7. Uhr siehst du im Theater Roxy bei SV das Gaststück Get Off von Katie Baird über Konsum und Suche nach Befriedigung. Danach gibt es ein Publikumsgespräch. Das im Rahmen vom Theaterfestival Basel.
1: 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Uhr spielt im Theater Basel die Oper Aufstieg und Fall der Stadt Mahagoni von Bertolt Brecht über ein kapitalistisches Paradies, wo es Grund geht.
0: Ab 9:30 Uhr spielt im Birdside Jazz Club Ariel Bringes Quintet, eine Band um den kubanischen Saxophonist Ariel Bringes.
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1: Gentlewoman heisst das neue fünfte Album von der Cleo Soul. Ein sanftes Soul- und R&B-Album, das nicht neu erfindet, aber es schafft mit familiären Mitteln und selbstsicherem Essentialismus einen persönlichen und einzigartigen Ausdruck zu finden. In Zusammenarbeit mit dem Producer Inflow ist ein vorsichtig produziertes, positives Album entstanden, das voll in R&B-Tradition gefüllt ist mit Liedern von Liebe, Dankbarkeit, Ermutigung und Optimismus.

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1: Between Mountains Festival, ein Festival an der Schnittstelle zwischen elektronischer, experimenteller und klassischer Musik zwischen Basel-Bieter Hügel. Noch bis morgen Sonntag kann man dort in der Natur von der Holden Weid bei Hölsten so einiges erleben. Wir haben für euch ein paar Programm-Highlights aus Sicht von Electronica-Fans rausgepickt. Klanglandschaften, elektronisch und doch organisch, wird das Set von Acid Pauli zusammen mit einem Konzert von Detect Ensemble. Ein Klangspektrum, das die Zuhörerinnen in die Welten von zeitgenössischer Musik und innovativer elektronischer Sounds mitnimmt. Lassen wir uns überraschen, wenn sie unten Detect Ensemble auf der Acid Pauli und seine musikalische Traumreise trifft. Das Konzert findet am 7. Oktober statt.

Parallel zu Acid Pearly und Detect Ensemble tritt Stimming auf. Seit über 15 Jahren schafft der Hamburger Künstler an einem ganz eigenen Sound, eine unverkennbare musikalische Handschrift, die bestens auf Festivalbühnen und Club-Dancefloors funktioniert. Elegant, präzise und doch filigran.

Ein Schweizer Headliner, der regelmässig international auflegt, ist Nast aus der Romandie. Ihre Wurzeln liegen in der Free Party und illegalen Rave-Szene von Lausanne. Körperbetonte, spannungsgeladene Clubmusik zwischen Breakbeat, Techno und Acid und Industrial. Nast legt am 7:15 Uhr heute auf.

elektronische Musik zwischen 10, Ambient und Meditation gibt es dann ab der 10:30 mit dem Sebastian Mulayer. Das Between Mountains Festival geht die ganze Nacht und ladet auch morgen zu einem Tag in der Natur ein. Musikalisch erwartet euch wieder ein Mix aus elektronischer und klassischer Musik. Das ganze Programm findest du unter detectclassic.com. Für Radio X, Daniel Bürgin.

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0: 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Das im Rahmen vom Theaterfestival Basel.
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0: 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Ich arbeite hier.
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3: 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Wenn dir die Arbeit nicht gefällt, geh in deine Heimat, sagen sie.
4: Meine Arbeit ist schwer. Meine Arbeit ist schmutzig. Mein Lohn ist niedrig.
5: 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Ich will es immer wieder sagen. Wenn ich immer wieder hören muss, such dir eine andere Arbeit.
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1: Vor 4 Jahren, im September 2022, ging alles los mit Soul Sketches, der Sendung hier auf Radio X rund um Schallplatten und Soulmusik in ihren verschiedenen Facetten. 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Auf soulsketches.ch findet ihr das Archiv mit mehr Infos zur Sendung und könnt in bisherigen Sendungen und Mixes ihrer Gäste stöbern. Damit es keine Funkstille gibt bis zu den neuen Episoden, hört ihr nun einen Mix von einer früheren Sendung. Viel Spaß mit dem heute ausgesuchten Mix aus dem Archiv.
0: Soul.

Di, you know, to release all the experience you come from with them hosts, Ed Lewis and them DJ, even so. Bis heute oben, das Sport und nachher. Wir bringen Hausmusik in allen Variationen, aus allen Zeiten, aus den 90er, aus den 2000er, aus den 2010er und aus den 2020er. Ja, yeah, das bis am 11.12. heute oben hier bei Release Radio X 94,5. Der Radiosender in Basel, unabhängig, frei.

Yeah, Tommy T, The Inferno, rausgekommen auf Plump House Records, einem holländischen Label, das vor allem ziemlich stark war. In den 90er Jahren, das ist im 93 rausgekommen, auf Plump House Records. Yeah, funky.

84 loset Release, Radio X 94,5. Jeder Samstag Release. Heute oben mit Matt Lewis, das heisst House Music, All Night Long. Yeah, Underground House Music. Ich weiss, ich bin ein Purist, aber hier ist einfach so.

Ja, Radio X 94,5. Stimmt auch ein auf den heutigen Abend, wo wir hier auch angehen und Fun haben. Geniessen es. Wir begleiten euch bis dahin. Ja, wunderschön, der Spätsommer. Wunderschönes Licht, wunderschöne Atmosphäre. Ja. Yeah. Genau, die

die ältere Semester. DJ Mandrax im Cello. Unbedingt angehen, die, die noch nie gehört haben. Ein Meilenstein in den frühen, in den 90er Jahren, Anfang 2000er in der Schweiz. Auch bekannt als Stefan Mandrax. Seine eigene Radiosendung bei Cool à Trois. Dazu mal schon. Cool It Down in den 90er Jahren. Eine von den Sendungen, die mich geprägt haben und ich geliebt habe. Pure House Music, dazu mal von New York, Chicago, Detroit, überall. Er ist nächsten Samstag im Cello. Alle, die in meinem Jahrgang sind, also die wissen genau, von was ich rede.

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Radio H Feelings coming from Midden DJ at Louis Hood over House Music bis um Mitternacht. Und zwar von überall neu, alt, mittelmäßig, mittlere Zeit, meine in der mittelmäßigen Qualität. Und wie immer freut mich mega, dass ich vielleicht das Sound auflege hier bei Release Radio X Finance kommen bin. Und auch ein big, big, big shout an den Dankeschön an Radio X, dass sie das ermöglichen. Alle die unterwegs sind an der Party hier oben. Zum Beispiel in Bratelen, wo We Love House, irgendetwas mit Haus, aber könnt ihr da und tanzen.

Yeah, Glenn Davis, Body and Soul. And back to the roots, back to the days. Oh, alles noch schön gesehen, wenn man heute Tag sagt. Yeah. Ja, es ist ja schön, sind wir ehrlich. House Music bis am 12 Uhr mit dem DJ und eurem Host, Louis. Yeah. Ich hoffe, ich mache euch eine Freude und kann euch

Yeah, Latin Kings, I want to know who's a quim swaying, isn't he? Yeah, Nervous Records, für alle die, die es nicht wissen, das ist das Label mit dem Comics-Kopf, der eine Platte durch seine Frisur schießt. Rausgekommen, 92, yeah.

Yeah, underground house music. Be released at Experience 5. Ja, daar had ik aan de vaste te betreffen is. Was hij niet veel fout en einfach, dass er da is. Mega bereichert für Stadt Basel und ich hoffe auch für den Rest von der Schweiz.

Release Radio X, Feelings coming from Forbidden DJ Louis, number some 12 feet. Old school, new school, middle school, all school. Yo, we proberen een beetje daarhoud te presenteren, wo niet unbedingt dan alle Partys gespielt wie im Moment. Und der sogenannte Classics und was es alles auch gibt und so. Wir probieren ein bisschen im Untergrund zu bleiben und das gibt uns auch Radio X Chance, der Sender für die Show und alles. Yeah.

Yeah, Norm Tally, Black Bottom. Dope Release, Rad right Experience, Komma 5 vom Viertel vor 10. Und es geht noch ganz lang weiter. Yeah, House Music, All Night Long.

besondere Track. Rachmat Project. Er ist ganz bekannt als Techno-DJs. Aber in den 90er Jahren hat er ein Projekt gehabt, Rachmat Project. Das ist, wenn er mehr House-Musik gemacht hat. Und das ist in dieser Zeit rausgekommen. 92, 94 auf Outland Records. Für die, die sich erinnern mögen, ist so, so ein Ding, so eine Label aus Holland mit so Smileys, Kien und weiss ich, alles Komische, was sie drauf haben. Aber ein wunderbares Label und yeah.

Yeah, top 10 Erosed Release. Im Hintergrund Fug. Und der Track heißt Moon. Wunderschöner Track. Und das nur hier bei Release Radio X94.5 mit eurem Host und DJ Luis. House Music in allen Variationen, jeder Dekade. Peace, Party People.

Futures Label Word & Sound, mehr bekannt für Tech-House-Sachen, aber das war ein massiver Treffer, das ich mal.

Ray Okwara, Epilet, Sasha Dive Remix. Gast oben, Release Radio X 94,5, noch bis um 12 Uhr. Merci, seid ihr dabei. Peace.

Yeah, release Radix 94,5 knapp bis um 12 Uhr. Yeah, Underground House Music. Ich hoffe, ihr schätzt es. Wenn nicht, ist auch okay.

Yeah, release Radio Experience 5 House Music all night long. Es ist 12:30 Uhr, mach ich lieb hier oben. Danke, dass ihr dabei seid. Freut mich mega.

a Märchen Oktober Weekend sind wir wieder da. Reese, Radio Experience Confirmation mit Luis Urdem, Angelo Martinez und seiner Freundin, die singt und

Yeah. Kerry Chandler. Dub Remix für Bobby and Steve und Tiber Wedel.

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1: Ja. 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